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1: Es ist Mittwoch, der 1. Juli, und das kannst du heute oben alles unternehmen. 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Kulturhub bietet ab der 16:30 Beratungen im Theater Roxia. 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Und das Maurice Storrer Quartett hörst im Birdside Jazz Club spielen, startet jetzt am 8:30.
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1: Drei Duos, zwei Wochen, eine Villa. Reconnect Residency, ausgeschrieben vom Kanton Basel-Landschaft, bietet auch dieses Jahr wieder drei KünstlerInnen-Duos die Möglichkeit, während einem Zeitraum von zwei Wochen in der Clavel-Villa auf dem Landgut Kastelen zu residieren und ein künstlerisches Projekt zu erarbeiten. Eins von diesen Duos stellen wir euch in diesem Rahmen vor, beginnend mit Künstlerin und Zeichnerin Esther Ernst und dem Künstler und Kulturarbeiter Jörg Laue. Wir haben die Woche vorab mit dem Duo Zoomed. Erreicht haben wir sie in Berlin. Wir haben mit ihnen geredet über ihre Praxis und über das psychogeografische Erfassen von der Welt, a.k.a. über das Spazieren.
2: Also ich würde genau diese Unterscheidung zunächst mal gar nicht machen, was zu banal ist und was spektakulär ist. Das ist dann vielleicht jetzt ein bisschen spitzfindig, meine ich aber nicht so, sondern das Banale ist natürlich spektakulär.
3: Ich glaube, spazieren gehen ist ja die tolle Art, durch die Langsamkeit und wenn man mit dem Körper selber in einer Landschaft oder in einer Stadt steht, dass man hat nichts mehr dazwischen, dass man sich auch wie die Zeit und den Raum und die Ruhe nehmen, um was ist überhaupt da aufzunehmen und sich das alles mit einer Bildbetrachtung eigentlich zu erzählen oder zu ersehen oder zu erschmücken.
2: Natürlich weiß ich, wo ich hergehe und was mir begegnen könnte, aber eigentlich begeistern mich die Sachen, die ich überhaupt nicht erwartet habe, sehr viel mehr. Take a walk on the wild side.
3: Said, hey, babe, take a walk on. Dass man etwas sichtbar macht, also dass man die Zusammenhänge, was gibt, dass man die sichtbar macht.
1: Was siehst du, wenn du spazieren gehst? Wer schaut, der sieht. Auch die Zeichnerin Esther Ernst weiss, wer einen Stift in der Hand hat, schaut anders als ohne. Es ging dir unter anderem eben auch darum, durch Gewohnheiten durchschauen zu können. Und Kulturarbeiter Jörg Laue weiss, Zusammenhang zwischen den Sachen schauen überall, auch an den unvorhergesehenen Orten.
3: Ich zeichne auf Papier und auf Wände, kleinformatig jeden Tag, als zeichne das Tagebuch, grossformatig auf Wände, Raum umfassend und finde Zeichnen so gigantisch toll, weil es so ein einfaches Medium ist. Billig kann man überall machen, man braucht gar nicht viel Material oder Geld oder Raum.
2: Ich realisiere Live-Art-Projekte, in denen es zugleich Tonband, instrumentelle Live-Musik, viel Text-Performance, Video, Installation oder Projektionen gibt, die sich durch Räume ausbreiten.
1: Wenn nicht einfach von A nach B hetzt, sondern bewusst spaziert, macht die Aussenwelt zum Ausstellungsraum, könnte man sagen. Oder je nachdem auch zur Bühne. Die Linien, die man zurücklegt, werden zu ganz persönlichen Karten oder Mappings von einer individuellen Erfahrung. Drei von diesen Komponenten, das Spazieren, die Bühne, die Mappings, sind mitunter schon länger Teil von der Praxis der beiden Kunstschaffenden. Desto Ernst beispielsweise ist als Kind von Theatermenschen aufgewachsen und hat später ein Studium für Bühnenbildnerei absolviert, bis sie sich auf die eigene Kunst als Zeichnerin fokussiert hat. Da verwirklicht sie zeichnerische Projekte basierend auf einem, wenn man so will, performerischen Spaziergang. Zum Beispiel in der Arbeiten Berlin Umrundungen 2021 bis 2025 oder Karte der Britzer Zufriedenheit von 2025. Die Baslerin Esther Ernst schafft und lebt zwischen Berlin und Solothurn.
3: Ich beschränke mich oder ich wehre mich gegen Beschränkung auf einen Zeichenstil, was natürlich auch eine Wiedererkennung vielleicht schwieriger macht. Und auf der anderen Seite bin ich ein totaler Fan davon, dass es ja immer Gleichzeitigkeiten gibt. Also wenn ich jetzt mit dir, Mirko, rede ich anders als mit meinem Mann am Küchentisch oder mit einer Freundin oder wenn ich auf einem Podium bin. Und das sind ja alles verschiedene Sprachen und verschiedene Weisen zum Fühlen und Denken. die aber in mir drin sind, das bin ja ich. Und die Verschiedenartigkeit, also Sachen, die ich noch wo ich ganz klar vor mir habe, kann ich eher fotorealistisch zeichnen. Die Sachen, wo ich nicht mehr klar erinnere, sind vielleicht mehr mit Krakel verbunden. Die würde ich gerne wie auf einer Ebene schichten. Oder auch entstehen lassen. Es gibt manchmal

0: Atlaskarten, den Ländergrenzen, die gezogen werden und eurozentrischen Gewohnheiten, die hinterfragt werden. Jörg Laue lebt und schafft in Berlin.
1: Die Welt, die zu kartografieren wäre, ist natürlich, die findet statt mit Licht, die findet statt vor allen Dingen mit Klängen, verändert sich die ganze Zeit. Und während Karten fix sind, verändert sich die Welt die ganze Zeit. Und eine Situation irgendwo in der Welt hört sich jetzt anders an, als sie sich gestern angehört hat. Eingangs hast du gesagt, dass es seit langer Zeit das erste Mal geregnet hat in Basel. Das mag schon der Regen sein. Oder davon abgesehen, dass man den immer selbst hört. Sprich, ich versuche zu kartografieren in dem Sinne, dass es Dinge zu riechen, zu hören, von allen Seiten gibt und sich, je nachdem, wie ich mich ausrichte, wo ich hingucke, wo ich hinhöre, die Welt schon wieder eine andere ist.
0: Für die Residenz in Reconnect nehmen sich die beiden, der ist der Erste und Jörg Laue, eine Basler Ikone zum Vorbild. Und zwar haben sie vor, den Text zur Spaziergangswissenschaft von der Basler Lucius und Annemarie Burkhardt zu studieren und daraus ein Projekt bezogen auf die Umgebung vom Landgut Kastele zu entwickeln. Die Spaziergangswissenschaft oder Promenadologie ist eine hermeneutische Kulturwissenschaft, die lose auch ans Manifest von der Situationisten in den 50er Jahren anschließt. Mit der Kernfrage: Was fällt auf, wenn man zu Fuß durch Stadt, Land oder Quartier geht? Warum stehen die Bauten da, wo sie sind? Wer hat das veranlasst und wie genau stört das unseren Alltag? Es sind eigentlich ganz banale Fragen, mit aber sehr viel Sprengkraft.
2: Eigentlich ist es etwas sehr Banales. Und ich glaube, das ist ja das, wo der Lucius Burkhardt mit unter anderem mit der Spaziergangswissenschaft, die er in Kassel an der Uni als Fach entwickelt hat, wie hätte wollen, eigentlich in Zukunft tragen, dass man durchs Spazieren gehen ganz vieles kann sich selber erzählen und man gegenüber kann erzählen, wo eben eigentlich alles da ist. Was ja wesentlich ist, dass wir wissen, was uns umgibt und was man mit dem anfängt.
0: Lucius Burkhardt hat in Kassel doziert. Bekannt worden ist sein 1987 Spaziergang nach Tahiti. Mit Lesung als Zwischenstopps sind die Studierenden mit ihrer Autoscheibe vor dem Kopf durch Kassel gelaufen und haben so verbildlicht, für welche Zwecke eine Stadt geplant wird und wie beschränkt Sichtweise durch so ein Autofenster ist. Man erkennt, in so Stadtplanungen geht es um Effizienz, Profitmaximierung und, polemisch formuliert, selbst öffentliche Räume werden als Platz statt als Lebensraum umgesetzt.
1: Ich würde aber tatsächlich sagen, dass das als eine Haltung und heute vielleicht sogar mehr denn je, wenn man das so sagen mag, die Haltung natürlich eine eminent politische ist. Also zu gucken, möglichst wenig einzugreifen, möglichst wenig zu tun und zu gucken, was umgedreht kleinste Veränderungen in Landschaft bewirken können. Und die ökologische Perspektive, die darin in den 70er Jahren mitformuliert ist, die sollten wir uns alle vornehmen.
0: Und so schauen Pastor Ernst und Jörg Laue für die nächsten 2 Wochen nach August. Sie werden während ihrer Reconnect Residency 2 Wochen lang in der Villa Clavel auf dem Landgut Kastele wohnen und werden Kunst machen und spazieren. Zwischen den antiken römischen Beständen wie Augusta Raurica, zwischen den Hügeln, dem Sichtbaren und dem Unsichtbaren. Die Mappings, die sie erarbeiten, könnte man dann als psychogeografische Verortung von ihrer momentanen Existenz verstehen oder aber einfach als Karte, die etwas anderes zeigt als Google Maps.
2: Also es gibt ja 2 Bäche um den Hügel mit der Villa um, den Violabach und Ergolz. Und jetzt haben wir mal so schlicht von der Swiss Topo-Karte aus gesehen, überlegt, denen 2 Bäche nachher zu gehen. Ich glaube, Ergolz stelle ich mir spannend vor, wie sie so eine tolle planerische Geschichte hat zwischen unter der Autobahn bis ganzes Basel-Land, wo es relativ hügelig und einsam wird, wo nur noch einzelne Höfe gezeichnet sind, also so der Quelle. Und wo sie, ich denke, zwischendurch einmal ganz krass

0: verbaut, also unter der Erde geflossen ist. Und anhand von so einem Fluss, dass man wie auch ein bisschen die Stadtgeschichte oder unsere Planungsgeschichte kann ablesen, wie die entstanden ist in den letzten, ich weiß nicht, 200 Jahren vielleicht.
1: Habt ihr das Gefühl, es genau anzuschauen, das geht verloren in einer digitalen Welt? Man könnte ja sagen, es geht für alles Maps, es gibt historische Maps, es gibt eigentlich keine Maps, die es nicht gibt. Was kann eine zeichnende Karte, was eine digitale nicht kann?
0: Also meine Karte kann natürlich wahnsinnig viel mehr als die digitale. Die können eine Geschichte erzählen und die können eine Wahrnehmung machen und die können auch orientieren. Ich glaube, zum Orientieren sind sie ein bisschen mühsamer als eine digitale Karte.
2: Und also grundsätzlich, also die Karten, die du ansprichst, die haben ja immer eine sehr klare Funktion. Die wollen ja, dass wir an ein Ziel kommen, dass wir was finden, dass wir was kaufen. Und da würde ich sagen, also mein Anspruch wäre es jedenfalls, dass künstlerische Kartografie genau das nicht will. Dass es da Vielfältigkeit ganz wesentlich gibt. Und wenn man da Estas-Karten anguckt, was da irgendwie zusammenkommt durch Jahrhunderte von Geschichte, von Erfahrung, von Gedanken und Erinnerungen, dann ist das sozusagen auf einem Blatt schon evident. Da kommt man an kein Ziel und erfährt aber sehr viel. Und das macht, glaube ich, schon einen großen Unterschied. Und deine Frage, ob Digitalität die Wahrnehmung, naja, zurichtet, hast du nicht gesagt, aber im Prinzip, das ist stark beeinträchtigt, ist vielleicht noch ein bisschen zu früh, das wirklich zu sagen. Meine Sorge ist ganz klar, ja.
3: Was Esther Ernst und ihr Glaube schlussendlich kreieren, das könnt ihr euch selber vor Augen führen. Die Präsentationen von der Residency-Arbeiten von den drei Kunstduos findet statt am Freitag, 17. Juli, zwischen 2 am Nachmittag und 7 Uhr oben, vor Ort in der Villa Clavelle auf dem Landgut Kastellen bei Augst. Geredet mit den beiden Kunstschaffenden hat für Radio X der Mirko Kempf.
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0: Es ist Mittwoch, der 1. 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
1: Drei Duos, zwei Wochen, ein Villa. Reconnect Residency, ausgeschrieben vom Kanton Basel-Landschaft, bietet auch dieses Jahr wieder drei KünstlerInnen-Duos die Möglichkeit, während einem Zeitraum von zwei Wochen in der Clavel-Villa auf dem Landgut Kastelen zu residieren und ein künstlerisches Projekt zu erarbeiten. Eins von diesen Duos stellen wir euch in diesem Rahmen vor, beginnend mit Künstlerin und Zeichnerin Esther Ernst und dem Künstler und Kulturarbeiter Jörg Laue. Wir haben die Woche vorab mit dem Duo Zoomed. Erreicht haben wir sie in Berlin. Wir haben mit ihnen geredet über ihre Praxis und über das psychogeografische Erfassen von der Welt, a.k.a. über das Spazieren.
2: Also ich würde genau diese Unterscheidung zunächst mal gar nicht machen, was zu banal ist und was spektakulär ist. Das ist dann vielleicht jetzt ein bisschen spitzfindig, meine ich aber nicht so, sondern das Banale ist natürlich spektakulär.
3: Ich glaube, spazieren gehen ist ja wie die tolle Art, durch die Langsamkeit und wenn man mit dem Körper selber in einer Landschaft oder in einer Stadt steht, dass man hat nichts mehr dazwischen, dass man sich auch wie die Zeit und den Raum und die Ruhe nehmen, um was ist überhaupt da aufzunehmen und sich das alles mit einer Bildbetrachtung eigentlich zu erzählen oder zu ersehen oder zu erschmücken.
2: Natürlich weiß ich, wo ich hergehe und was mir begegnen könnte, aber eigentlich begeistern mich die Sachen, die ich überhaupt nicht erwartet habe, sehr viel mehr. Take a walk on the wild side.
3: Said, hey, babe, take a walk on. Dass man etwas sichtbar macht, also dass man die Zusammenhänge, was gibt, dass man die sichtbar macht.
1: Was siehst du, wenn du spazieren gehst? Wer schaut, der sieht. Auch die Zeichnerin Esther Ernst weiss, wer einen Stift in der Hand hat, schaut anders als ohne. Es ging dir unter anderem eben auch darum, durch Gewohnheiten durchschauen zu können. Und Kulturarbeiter Jörg Laue weiss, Zusammenhang zwischen den Sachen schauen überall, auch an den unvorhergesehenen Orten.
3: Ich zeichne auf Papier und auf Wände, kleinformatig jeden Tag, als zeichnetes Tagebuch, grossformatig auf Wände, Raum umfassend und finde Zeichnen so gigantisch toll, weil es so ein einfaches Medium ist, billig, kann man überall machen, man braucht gar nicht viel Material oder Geld oder Raum.
2: Ich realisiere Live-Art-Projekte, in denen es zugleich Tonband, instrumentelle Live-Musik, viel Text-Performance, Video, Installation oder Projektionen gibt, die sich durch Räume ausbreiten.
1: Wer nicht einfach von A nach B hetzt, sondern bewusst spaziert, macht die Aussenwelt zum Ausstellungsraum, könnte man sagen. Oder je nachdem auch zur Bühne. Die Linien, die man zurücklegt, werden zu ganz persönlichen Karten oder Mappings von einer individuellen Erfahrung. Drei von diesen Komponenten, das Spazieren, die Bühne, die Mappings, sind mitunter schon länger Teil von der Praxis der beiden Kunstschaffenden. Esther Ernst beispielsweise ist als Kind von Theatermenschen aufgewachsen und hat später ein Studium für Bühnenbildnerei absolviert, bis sie sich auf die eigene Kunst als Zeichnerin fokussiert hat. Da verwirklicht sie zeichnerische Projekte basierend auf einem, wenn man so will, performerischen Spaziergang. Zum Beispiel in den Arbeiten Berlin Umrundungen 2021 bis 2025 oder Karte der Britzer Zufriedenheit von 2025. Die Baslerin Esther Ernst schafft und lebt zwischen Berlin und Solothurn.
3: Ich beschränke mich oder ich wehre mich gegen Beschränkung auf einen Zeichenstil, was natürlich auch eine Wiedererkennung vielleicht schwieriger macht. Und auf der anderen Seite bin ich totaler Fan davon, dass es ja immer Gleichzeitigkeiten gibt. Also wenn ich jetzt mit dir, Mirko, rede ich anders als mit meinem Mann am Küchentisch oder mit einer Freundin oder wenn ich auf einem Podium bin. Und das sind ja alles verschiedene Sprachen und verschiedene Weisen zum Fühlen und Denken die aber in mir drin sind, das bin ja ich. Und diese Verschiedenartigkeit, also Sachen, die ich noch wo ich ganz klar vor mir habe, kann ich eher fotorealistisch zeichnen. Die Sachen, wo ich nicht mehr klar erinnere, sind vielleicht mehr mit Krakel verbunden. Die würde ich gerne wie auf einer Ebene schichten. Oder auch entstehen lassen. Es gibt manchmal zeichne ich einfach eine Linie und mag dieser Farbe nachschauen, wie die sich auf dem Blatt verteilt und habe eine riesige Freude daran, wie hübsch die aussieht oder was aus dieser Linie passiert.
1: Jörg Laue macht seit über 30 Jahren Theater, transmediales Theater und verwirklicht als Loose Combo Projekt, wo an verschiedenen Schnittstellen agieren, zwischen neuer Musik, Lecture, Live Art, Video oder Performance Art anknüpfen. Das sind eindrückliche Showings, wo ein Raum ganzheitlich gedacht werden soll. In Atlas Wirbel von 2021 beispielsweise wird das Verfahren vom Mapping für eine performative Kritik von sozialen und politischen Vorgängen verwendet, indem die griechisch-mythologische Figur vom Atlas verbunden wird mit der Atlas-Karte, den Ländergrenzen, die gezogen werden und eurozentrischen Gewohnheiten, die hinterfragt werden. Jörg Laue lebt und schafft in Berlin.
2: Die Welt, die zu kartografieren wäre, ist natürlich, die findet statt mit Licht, die findet statt vor allen Dingen mit Klängen, verändert sich die ganze Zeit. Und während Karten fix sind, verändert sich die Welt die ganze Zeit. Und eine Situation irgendwo in der Welt hört sich jetzt anders an, als sie sich gestern angehört hat. Eingangs hast du gesagt, dass es seit langer Zeit das erste Mal geregnet hat in Basel. Das mag schon der Regen sein. Oder davon abgesehen, dass man den immer selbst hört. Sprich, ich versuche zu kartografieren in dem Sinne, dass es Dinge zu riechen, zu hören, von allen Seiten gibt und sich, je nachdem, wie ich mich ausrichte, wo ich hingucke, wo ich hinhöre, die Welt schon wieder eine andere ist.
1: Für die Residenz in Reconnect nehmen sich die beiden, der ist der Erste und Jörg Laue, eine Basler Ikone zum Vorbild. Und zwar haben sie vor, den Text zur Spaziergangswissenschaft von der Basler Lucius und Annemarie Burkhardt studieren und daraus ein Projekt bezogen auf die Umgebung vom Landgut Kastelen zu entwickeln. Die Spaziergangswissenschaft oder Promenadologie ist eine hermeneutische Kulturwissenschaft, die lose auch ans Manifest von der Situationisten in den 50er Jahren anschließt, mit der Kernfrage: Was fällt auf, wenn man zu Fuß durch Stadt, Land oder Quartier geht? Warum stehen die Bauten da, wo sie sind?

0: Den 1987 Spaziergang nach Tahiti mit Lesung als Zwischenstopps sind die Studierenden mit einer Autoscheibe vor dem Kopf durch Kassel gelaufen und haben so verbildlicht, für welche Zwecke eine Stadt geplant wird und wie beschränkt die Sichtweise durch so ein Autofenster ist. Man erkennt, in so Stadtplanungen geht es um Effizienz, Profitmaximierung und, polemisch formuliert, selbst öffentliche Räume werden als Platz statt als Lebensraum umgesetzt.
1: Ich würde aber tatsächlich sagen, dass das als eine Haltung und heute vielleicht sogar mehr denn je, wenn man das so sagen mag, die Haltung natürlich eine eminent politische ist. Also zu gucken, möglichst wenig einzugreifen, möglichst wenig zu tun und zu gucken, was umgedreht kleinste Veränderungen in Landschaft bewirken können. Und die ökologische Perspektive, die darin in den 70er Jahren mitformuliert ist, die sollten wir uns alle vornehmen.
0: Und so schauen Esther Ernst und ihr Glaube für die nächsten 2 Wochen nach August. Sie werden während ihrer Reconnect Residency 2 Wochen lang in der Villa Clavel auf dem Landgut Kastelen wohnen und werden Kunst machen und spazieren. Zwischen den antiken römischen Beständen wie Augusta Raurica, zwischen den Hügeln, dem Sichtbaren und dem Unsichtbaren. Die Mappings, die sie erarbeiten, könnte man dann als psychogeografische Verortung von ihrer momentanen Existenz verstehen oder aber einfach als Karte, die etwas anderes zeigt als Google Maps.
2: Also es gibt ja 2 Bäche um den Hügel mit der Villa rum, die Violabach und Ergolz. Und jetzt haben wir mal so schlicht von der Swiss Topwochenartung gesehen, überlegt, denen 2 Bäche nachher zu gehen. Ich glaube, Ergolz stelle ich mir spannend vor, wie sie so eine tolle planerische Geschichte hat zwischen unter der Autobahn bis ganzes Basel-Land, wo es relativ hügelig und einsam wird, wo nur noch einzelne Höfe gezeichnet sind, also so die Quelle. Und wo sie, ich denke, zwischendurch auch mal ganz krass verbaut, also unter der Erde geflossen ist. Und anhand von so einem Fluss, dass man wie auch ein bisschen die Stadtgeschichte oder unsere Planungsgeschichte kann ablesen, wie die entstanden ist in den letzten, ich weiß nicht, 200 Jahre vielleicht.
3: Haben Sie das Gefühl, es genau anzuschauen, das geht verloren in einer digitalen Welt? Man könnte ja sagen, es gibt für alles Maps, es gibt historische Maps, es gibt eigentlich keine Maps, die es nicht gibt. Was kann eine zeichnende Karte, was eine digitale nicht kann?
2: Also meine Karte können natürlich wahnsinnig viel mehr als die digitale. Die können eine Geschichte erzählen und die können eine Wahrnehmung machen und die können auch orientieren. Ich glaube, zum Orientieren sind sie ein bisschen mühsamer als eine digitale Karte.
1: Und also grundsätzlich, also die Karten, die du ansprichst, die haben ja immer eine sehr klare Funktion. Die wollen ja, dass wir an ein Ziel kommen, dass wir was finden, dass wir was kaufen. Und da würde ich sagen, also mein Anspruch wäre es jedenfalls, dass künstlerische Kartografie genau das nicht will. Dass es da Vielfältigkeit ganz wesentlich gibt. Und wenn man da erst das Karten anguckt, was da irgendwie zusammenkommt durch Jahrhunderte von Geschichte, von Erfahrung, von Gedanken, der Erinnerung, dann ist das so auf einem Blatt schon evident. Da kommt man an kein Ziel und erfährt aber sehr viel. Und das macht, glaube ich, schon einen großen Unterschied. Und deine Frage, ob Digitalität die Wahrnehmung, naja, zurichtet, hast du nicht gesagt, aber im Prinzip, das ist stark beeinträchtigt, ist vielleicht noch ein bisschen zu früh, das wirklich zu sagen. Meine Sorge ist ganz klar, ja.
0: Was Esther Ernst und ihr Glaube schlussendlich kreieren, das könnt ihr euch selber vor Augen führen. Die Präsentationen von der Residency-Arbeiten von den 3 Kunstduos findet statt am Freitag, 17. Juli, zwischen 2 am Nachmittag und 7 Uhr oben, vor Ort in der Villa Clavel auf dem Landgut Kastelen bei August. Geredet mit der beiden Kunstschaffenden hat für Radio X die Mirka Kempf.
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1: «The Fool» heisst das Debütalbum von Glitch Baby, das letzte Woche rausgekommen ist. Das Album lebt in einer faszinierenden Parallelwelt, die in Hyperpop-Manier von etlichen Popkultur-Einflüssen gefärbt ist. Die meisten Songs sind eine Mischung von verschiedenen Rock- und Metal-Stilen mit verzerrten Gitarrenklängen und riesigen schmetternden Drums. Die Vocals sind im Gegensatz dann aber stark Autotune bearbeitet, wo die Schnittstelle zwischen Mensch und Maschine verschmiert und «The Fool» noch tiefer in eine genrefluide Welt einbettet. Eine Welt gesättigt von Weltschmerz, Herzschmerz und Angst im digitalen Zeitalter.

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1: Drei Duos, zwei Wochen, eine Villa. Reconnect Residency, ausgeschrieben vom Kanton Basel-Landschaft, bietet auch dieses Jahr wieder drei KünstlerInnen-Duos die Möglichkeit, während einem Zeitraum von zwei Wochen in der Clavel-Villa auf dem Landgut Kastelen zu residieren und ein künstlerisches Projekt zu erarbeiten. Eins von diesen Duos stellen wir euch in diesem Rahmen vor, beginnend mit Künstlerin und Zeichnerin Esther Ernst und dem Künstler und Kulturarbeiter Jörg Laue. Wir haben die Woche vorab mit dem Duo Zoomed. Erreicht haben wir sie in Berlin. Wir haben mit ihnen geredet über ihre Praxis und über das psychogeografische Erfassen von der Welt, a.k.a. über das Spazieren.
2: Also ich würde genau diese Unterscheidung zunächst mal gar nicht machen, was zu banal ist und was spektakulär ist. Das ist dann vielleicht jetzt ein bisschen spitzfindig, meine ich aber nicht so, sondern das Banale ist natürlich spektakulär.
3: Ich glaube, spazieren gehen ist ja wie die tolle Art, durch die Langsamkeit und wenn man mit dem Körper selber in einer Landschaft oder in einer Stadt steht, dass man hat nichts mehr dazwischen, dass man sich auch wie die Zeit und den Raum und die Ruhe nehmen, um was ist überhaupt da aufzunehmen und sich das alles mit einer Bildbetrachtung eigentlich zu erzählen oder zu ersehen oder zu erschmücken.
2: Natürlich weiß ich, wo ich hergehe und was mir begegnen könnte, aber eigentlich begeistern mich die Sachen, die ich überhaupt nicht erwartet habe, sehr viel mehr. Take a walk on the wild side.
3: Said, hey, babe, take a walk on. Dass man etwas sichtbar macht, also dass man die Zusammenhänge, was gibt, dass man die sichtbar macht.
1: Was siehst du, wenn du spazieren gehst? Wer schaut, der sieht. Auch die Zeichnerin Esther Ernst weiss, wer einen Stift in der Hand hat, schaut anders als ohne. Es ging dir unter anderem eben auch darum, durch Gewohnheiten durchschauen zu können. Und Kulturarbeiter Jörg Laue weiss, Zusammenhang zwischen den Sachen schauen überall, auch an den unvorhergesehenen Orten.
3: Ich zeichne auf Papier und auf Wand, kleinformatig jeden Tag. Ich zeichne das Tagebuch grossformatig auf Wand, umfassend und finde Zeichnen so gigantisch toll, weil es so ein einfaches Medium ist. Billig kann man überall machen, man braucht gar nicht viel Material oder Geld oder Raum.
2: Ich realisiere Live-Art-Projekte, in denen es zugleich Tonband, instrumentelle Live-Musik, viel Text-Performance, Video, Installation oder Projektionen gibt, die sich durch Räume ausbreiten.
1: Wenn nicht einfach von A nach B hetzt, sondern bewusst spaziert, macht die Aussenwelt zum Ausstellungsraum, könnte man sagen. Oder je nachdem auch zur Bühne. Die Linien, die man zurücklegt, werden zu ganz persönlichen Karten oder Mappings von einer individuellen Erfahrung. Drei von diesen Komponenten, das Spazieren, die Bühne, die Mappings, sind mitunter schon länger Teil von der Praxis der beiden Kunstschaffenden. Desto Ernst beispielsweise ist als Kind von Theatermenschen aufgewachsen und hat später ein Studium für Bühnenbildnerei absolviert, bis sie sich auf die eigene Kunst als Zeichnerin fokussiert hat. Da verwirklicht sie zeichnerische Projekte basierend auf einem, wenn man so will, performerischen Spaziergang. Zum Beispiel in den Arbeiten Berlin Umrundungen 2021 bis 2025 oder Karte der Britzer Zufriedenheit von 2025. Die Baslerin Esther Ernst schafft und lebt zwischen Berlin und Solothurn.
3: Ich beschränke mich oder ich wehre mich gegen Beschränkung auf einen Zeichenstil, was natürlich auch eine Wiedererkennung vielleicht schwieriger macht. Und auf der anderen Seite bin ich totaler Fan davon, dass es ja immer Gleichzeitigkeiten gibt. Also wenn ich jetzt mit dir, Mirko, rede ich anders als mit meinem Mann am Küchentisch oder mit einer Freundin oder wenn ich auf einem Podium bin. Und das sind ja alles verschiedene Sprachen und verschiedene Weisen zum Fühlen und Denken. die aber in mir drin sind, das bin ja ich. Und diese Verschiedenartigkeit, also Sachen, die ich noch wo ich ganz klar vor mir habe, kann ich eher fotorealistisch zeichnen. Die Sachen, wo ich nicht mehr klar erinnere, sind vielleicht mehr mit Krakel verbunden. Die würde ich gerne wie auf einer Ebene schichten. Oder auch entstehen lassen. Es gibt, manchmal zeichne ich einfach eine Linie und mag dieser Farbe nachschauen, wie die sich auf dem Blatt verteilt und habe eine riesen Freude daran, wie hübsch die aussieht oder was aus dieser Linie passiert.
1: Jörg Laue macht seit über 30 Jahren Theater. Transmediales Theater. Und verwirklicht als Lewis Combo Projekt, wo an verschiedenen Schnittstellen agieren. Zwischen neuer Musik, Lecture, Live Art, Video- oder Performance-Art anknüpfen. Das sind eindrückliche Showings, wo ein Raum ganzheitlich gedacht werden soll. In Atlas Wirbel von 2021 beispielsweise wird das Verfahren von Mapping für eine performative Kritik von sozialen und politischen Vorgängen verwendet, indem die griechisch-mythologische Figur vom Atlas verbunden wird mit der Atlas-Karte, den Ländergrenzen, die gezogen werden und eurozentrischen Gewohnheiten, die hinterfragt werden. Jörg Laue lebt und schafft in Berlin.
2: Die Welt, die zu kartografieren wäre, ist natürlich, die findet statt mit Licht, die findet statt vor allen Dingen mit Klängen, verändert sich die ganze Zeit. Und während Karten fix sind, verändert sich die Welt die ganze Zeit. Und eine Situation irgendwo in der Welt hört sich jetzt anders an, als sie sich gestern angehört hat. Eingangs hast du gesagt, dass es seit langer Zeit das erste Mal geregnet hat in Basel. Das mag schon der Regen sein. Oder davon abgesehen, dass man den immer selbst hört. Sprich, ich versuche zu kartografieren in dem Sinne, dass es Dinge zu riechen, zu hören, von allen Seiten gibt und sich, je nachdem, wie ich mich ausrichte, wo ich hingucke, wo ich hinhöre, die Welt schon wieder eine andere ist.
1: Für die Residenz in Reconnect nehmen sich die beiden, der ist der Erste und Jörg Laue, eine Basler Ikone zum Vorbild. Und zwar haben sie vor, den Text zur Spaziergangswissenschaft von der Basler Lucius und Annemarie Burkhardt zu studieren und daraus ein Projekt bezogen auf die Umgebung vom Landgut Kastelen zu entwickeln. Die Spaziergangswissenschaft oder Promenadologie ist eine hermeneutische Kulturwissenschaft, die lose auch ans Manifest von der Situationisten in den 50er Jahren anschließt, mit der Kernfrage: Was fällt auf, wenn man zu Fuß durch Stadt, Land oder Quartier geht? Warum stehen die Bauten da, wo sie sind? Wer hat das veranlasst und wie genau stört das unseren Alltag? Es sind eigentlich ganz banale Fragen, mit aber sehr viel Sprengkraft.
3: Eigentlich ist es etwas sehr Banales und ich glaube, das ist auch das, wo der Lucius Burkhardt mit unter anderem mit der Spaziergangswissenschaft, die er in Kassel an der Uni als Fach entwickelt hat, wie er wollte, eigentlich in Zukunft tragen, dass man durchs Spazieren gehen ganz vieles kann sich selber erzählen und man gegenüber kann erzählen, wo eben eigentlich alles da ist. Was ja wesentlich ist, dass wir wissen, was uns umgibt und was man mit dem anfängt.
1: Dulcius Burkhardt hat in Kassel doziert. Bekannt worden ist sein 1987 Spaziergang nach Tahiti. Mit Lesung als Zwischenstopps sind die Studierenden mit ihrer Autoscheibe vor dem Kopf durch Kassel gelaufen und haben so verbildlicht, für welche Zwecke eine Stadt geplant wird und wie beschränkt Sichtweise durch so ein Autofenster ist. Man erkennt, in so Stadtplanungen geht es um Effizienz,

0: Sie werden während ihrer Reconnect Residency 2 Wochen lang in der Villa Clavel auf dem Landgut Kastellen wohnen und werden Kunst machen und spazieren. Zwischen den antiken römischen Beständen wie Augusta Raurica, zwischen den Hügeln, dem Sichtbaren und dem Unsichtbaren. Die Webpings, die sie erarbeiten, könnte man dann als psychogeografische Verortung von ihrer momentanen Existenz verstehen. Oder aber einfach als Karte, die etwas anderes zeigt als Google Maps.
1: Also es gibt ja 2 Bäche um den Hügel mit der Villa herum, die Violabach und Ergolz. Und jetzt haben wir mal so schlicht von der Swiss Topo-Karte aus gesehen, überlegt, denen 2 Bäche nachher zu gehen. Ich glaube, Ergolz stelle ich mir spannend vor, wie sie also eine tolle planerische Geschichte hat zwischen unter der Autobahn bis ganzes Basel-Land, wo es relativ hügelig und einsam wird, wo nur noch einzelne Höfe gezeichnet sind, also so der Quelle. Und wo sie, ich denke, zwischendurch einmal ganz krass verbaut, also unter der Erde geflossen ist. Und anhand von so einem Fluss, dass man wie auch ein bisschen die Stadtgeschichte oder unsere Planungsgeschichte kann ablesen kann, wie die entstanden ist in den letzten, ich weiß nicht, 200 Jahren vielleicht.
2: Haben Sie das Gefühl, das genaue Anschauen, das geht verloren in einer digitalen Welt? Man könnte ja sagen, es gibt für alles Maps, es gibt historische Maps, es gibt eigentlich keine Maps, die es nicht gibt. Was kann eine zeichnende Karte, was eine digitale nicht kann?
1: Also meine Karte können natürlich wahnsinnig viel mehr als die digitale. Ich könnte eine Geschichte erzählen und ich könnte eine Wahrnehmung machen und die könnte auch orientieren. Ich glaube, zum Orientieren sind sie ein bisschen mühsamer als eine digitale Karte.
3: Und also grundsätzlich, also die Karten, die du ansprichst, die haben ja immer eine sehr klare Funktion. Die wollen ja, dass wir an ein Ziel kommen, dass wir was finden, dass wir was kaufen. Und da würde ich sagen, also mein Anspruch wäre es jedenfalls, dass künstlerische Kartografie genau das nicht will. Dass es da Vielfältigkeit ganz wesentlich gibt und wenn man da Estas-Karten anguckt, was da irgendwie zusammenkommt durch Jahrhunderte von Geschichte, von Erfahrung, von Gedanken, der Erinnerung, dann ist das so auf einem Blatt schon evident. Da kommt man an kein Ziel und erfährt aber sehr viel. Und das macht, glaube ich, schon einen großen Unterschied. Und deine Frage, ob Digitalität die Wahrnehmung ja, zurichtet, hast du nicht gesagt, aber im Prinzip, das ist stark beeinträchtigt, ist vielleicht noch ein bisschen zu früh, das wirklich zu sagen. Meine Sorge ist ganz klar, ja.
0: Was Esther Ernst und hier glaube ich schlussendlich kreieren, das könnt ihr euch selber vor Augen führen. Die Präsentationen von der Residency-Arbeiten von den 3 Kunstduos findet statt am Freitag, 17. Juli, zwischen 2 am Nachmittag und 7 Uhr oben, vor Ort in der Villa Clavel auf dem Landgut Kastellen bei Augst. Geredet mit der beiden Kunstschaffenden hat für Radio X der Mirko Kempf.
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1: «The Fool» heisst das Debütalbum von Glitch Baby, das letzte Woche rausgekommen ist. Das Album lebt in einer faszinierenden Parallelwelt, die in Hyperpop-Manier von etlichen Popkultur-Einflüssen gefärbt ist. Die meisten Songs sind eine Mischung von verschiedenen Rock- und Metal-Stilen mit verzerrten Gitarrenklängen und riesigen schmetternden Drums. Die Vocals sind im Gegensatz dann aber stark Autotune bearbeitet, wo die Schnittstelle zwischen Mensch und Maschine verschmiert und «The Fool» noch tiefer in eine genrefluide Welt einbettet. Eine Welt, gesättigt von Weltschmerz, Herzschmerz und Angst im digitalen Zeitalter.

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1: Drei Duos, zwei Wochen, eine Villa. Reconnect Residency, ausgeschrieben vom Kanton Basel-Landschaft, bietet auch dieses Jahr wieder drei KünstlerInnen-Duos die Möglichkeit, während einem Zeitraum von zwei Wochen in der Clavel-Villa auf dem Landgut Kastelen zu residieren und ein künstlerisches Projekt zu erarbeiten. Eins von diesen Duos stellen wir euch in diesem Rahmen vor, beginnend mit Künstlerin und Zeichnerin Esther Ernst und dem Künstler und Kulturarbeiter Jörg Laue. Wir haben die Woche vorab mit dem Duo Zoomed. Erreicht haben wir sie in Berlin. Wir haben mit ihnen geredet über ihre Praxis und über das psychogeografische Erfassen von der Welt, a.k.a. über das Spazieren.
2: Also ich würde genau diese Unterscheidung zunächst mal gar nicht machen, was zu banal ist und was spektakulär ist. Das ist dann vielleicht jetzt ein bisschen spitzfindig, meine ich aber nicht so, sondern das Banale ist natürlich spektakulär.
3: Ich glaube, spazieren gehen ist ja wie die tolle Art, durch die Langsamkeit und wenn man mit dem Körper selber in einer Landschaft oder in einer Stadt steht, dass man halt nichts mehr dazwischen hat, dass man sich auch wie die Zeit und den Raum und die Ruhe nehmen, um was ist überhaupt da aufzunehmen und sich das alles mit einer Bildbetrachtung eigentlich zu erzählen oder zu ersehen oder zu erschmücken.
2: Natürlich weiß ich, wo ich hergehe und was mir begegnen könnte, aber eigentlich begeistern mich die Sachen, die ich überhaupt nicht erwartet habe, sehr viel mehr. Take a walk on the wild side.
3: Said, hey, babe, take a walk on. Dass man etwas sichtbar macht, also dass man die Zusammenhänge, was gibt, dass man die sichtbar macht.
1: Was siehst du, wenn du spazieren gehst? Wer schaut, der sieht. Auch die Zeichnerin Esther Ernst weiss, wer einen Stift in der Hand hat, schaut anders als ohne. Es ging dir unter anderem eben auch darum, durch Gewohnheiten durchschauen zu können. Und Kulturarbeiter Jörg Laue weiss, Zusammenhang zwischen den Sachen schauen überall, auch an den unvorhergesehenen Orten.
3: Ich zeichne auf Papier und auf Wände, kleinformatig jeden Tag, als zeichnetes Tagebuch, grossformatig auf Wände, Raum umfassend und finde Zeichnen so gigantisch toll, weil es so ein einfaches Medium ist, billig, kann man überall machen, man braucht gar nicht viel Material oder Geld oder Raum.
2: Ich realisiere Live-Art-Projekte, in denen es zugleich Tonband, instrumentelle Live-Musik, viel Text-Performance, Video, Installation oder Projektionen gibt, die sich durch Räume ausbreiten.
1: Wenn nicht einfach von A nach B hetzt, sondern bewusst spaziert, macht die Aussenwelt zum Ausstellungsraum, könnte man sagen. Oder je nachdem auch zur Bühne. Die Linien, die man zurücklegt, werden zu ganz persönlichen Karten oder Mappings von einer individuellen Erfahrung. Drei von diesen Komponenten, das Spazieren, die Bühne, die Mappings, sind mitunter schon länger Teil von der Praxis der beiden Kunstschaffenden. Esther Ernst beispielsweise ist als Kind von Theatermenschen aufgewachsen und hat später ein Studium für Bühnenbildnerei absolviert, bis sie sich auf die eigene Kunst als Zeichnerin fokussiert hat. Da verwirklicht sie zeichnerische Projekte basierend auf einem, wenn man so will, performerischen Spaziergang. Zum Beispiel in den Arbeiten Berlin Umrundungen 2021 bis 2025 oder Karte der Britzer Zufriedenheit von 2025. Die Baslerin Esther Ernst schafft und lebt zwischen Berlin und Solothurn.
3: Ich beschränke mich oder ich wehre mich gegen Beschränkung auf einen Zeichenstil, was natürlich auch eine Wiedererkennung vielleicht schwieriger macht. Und auf der anderen Seite bin ich totaler Fan davon, dass es ja immer Gleichzeitigkeiten gibt. Also wenn ich jetzt mit dir, Mirko, rede ich anders als mit meinem Mann am Küchentisch oder mit einer Freundin oder wenn ich auf einem Podium bin. Und das sind ja alles verschiedene Sprachen und verschiedene Weisen zum Fühlen und Denken. die aber in mir drin sind, das bin ja ich. Und die Verschiedenartigkeit, also Sachen, die ich noch wo ich ganz klar vor mir habe, kann ich eher fotorealistisch zeichnen. Die Sachen, wo ich nicht mehr klar erinnere, sind vielleicht mehr mit Krakel verbunden. Die würde ich gerne wie auf einer Ebene schichten. Oder auch entstehen lassen. Es gibt, manchmal zeichne ich einfach eine Linie und mag dieser Farbe nachschauen, wie die sich auf dem Blatt verteilt und habe eine riesen Freude daran, wie hübsch die aussieht oder was aus dieser Linie passiert.
1: Jörg Laue macht seit über 30 Jahren Theater. Transmediales Theater. Und verwirklicht als Loose Combo Projekt, wo an verschiedenen Schnittstellen agieren. Zwischen neuer Musik, Lecture, Live Art, Video- oder Performance-Art anknüpfen. Das sind eindrückliche Showings, wo ein Raum ganzheitlich gedacht werden soll. In Atlas Wirbel von 2021 beispielsweise wird das Verfahren vom Mapping für eine performative Kritik von sozialen und politischen Vorgängen verwendet, indem die griechisch-mythologische Figur vom Atlas verbunden wird mit der Atlas-Karte, den Ländergrenzen, die gezogen werden und eurozentrischen Gewohnheiten, die hinterfragt werden. Jörg Laue lebt und schafft in Berlin.
2: Die Welt, die zu kartografieren wäre, ist natürlich, die findet statt mit Licht, die findet statt vor allen Dingen mit Klängen, verändert sich die ganze Zeit. Und während Karten fix sind, verändert sich die Welt die ganze Zeit. Und eine Situation irgendwo in der Welt hört sich jetzt anders an, als sie sich gestern angehört hat. Eingangs hast du gesagt, dass es seit langer Zeit das erste Mal geregnet hat in Basel. Das mag schon der Regen sein. Oder davon abgesehen, dass man den immer selbst hört. Sprich, ich versuche zu kartografieren in dem Sinne, dass es Dinge zu riechen, zu hören, von allen Seiten gibt und sich, je nachdem, wie ich mich ausrichte, wo ich hingucke, wo ich hinhöre, die Welt schon wieder eine andere ist.
1: Für die Residenz in Reconnect nehmen sich die beiden, der ist der Erste und Jörg Laue, eine Basler Ikone zum Vorbild. Und zwar haben sie vor, den Text zur Spaziergangswissenschaft von der Basler Lucius und Annemarie Burkhardt zu studieren und daraus ein Projekt bezogen auf die Umgebung vom Landgut Kastelen zu entwickeln. Die Spaziergangswissenschaft oder Promenadologie ist eine hermeneutische Kulturwissenschaft, die lose auch ans Manifest von der Situationisten in den 50er Jahren anschließt, mit der Kernfrage: Was fällt auf, wenn man zu Fuß durch Stadt, Land oder Quartier geht? Warum stehen die Bauten da, wo sie sind? Wer hat das veranlasst und wie genau stört das unseren Alltag? Es sind eigentlich ganz banale Fragen, mit aber sehr viel Sprengkraft.
3: Eigentlich ist es etwas sehr Banales. Und ich glaube, das ist auch das, wo der Lucius Burkhardt mit unter anderem mit der Spaziergangswissenschaft, die er in Kassel an der Uni als Fach entwickelt hat, wie er wollte, eigentlich in Zukunft tragen, dass man durchs Spazieren gehen ganz vieles kann sich selber erzählen und man gegenüber kann erzählen, wo eben eigentlich alles da ist. Was ja wesentlich ist, dass wir wissen, was uns umgibt und was man mit dem anfängt.
1: Lucius Burkhardt hat in Kassel doziert. Bekannt worden ist sein 1987 Spaziergang nach Tahiti. Mit Lesung als Zwischenstopps sind die Studierenden mit einer Autoschiebe vor dem Kopf durch Kassel gelaufen und haben so verbildlicht, für welche Zwecke eine Stadt geplant wird und wie beschränkt Sichtweise durch so ein Autofenster ist. Man erkennt, in so Stadtplanungen geht es um Effizienz, Profitmaximierung und, polemisch formuliert, selbst öffentliche Räume werden als Platz statt als Lebensraum umgesetzt.
2: Ich würde aber tatsächlich sagen, dass das als eine Haltung und heute vielleicht sogar mehr denn je, wenn man das so sagen mag, die Haltung natürlich eine eminent politische ist. Also zu gucken, möglichst wenig einzugreifen, möglichst wenig zu tun und zu gucken, was umgedreht kleinste Veränderungen in Landschaft bewirken können. Und die ökologische Perspektive, die darin in den 70er Jahren mitformuliert ist, die sollten wir uns alle vornehmen.
1: Und so schauen Esther Ernst und ihr Glaube für die nächsten 2 Wochen nach August. Sie werden während ihrer Reconnect Residency 2 Wochen lang in der Villa Clavel auf dem Landgut Kastellen wohnen und werden Kunst machen und spazieren. Zwischen den antiken römischen Beständen wie Augusta Raurica, zwischen den Hügeln, dem Sichtbaren und dem Unsichtbaren. Die Mappings, die sie erarbeiten, könnte man dann als psychogeografische Verortung von ihrer momentanen Existenz verstehen oder aber einfach als Karte, die etwas anderes zeigt als Google Maps.
3: Also es gibt ja 2 Bäche um den Hügel mit der Villa rum, den Violabach und Ergolz. Und jetzt haben wir mal so schlicht von der Swiss Topo-Karte aus gesehen, überlegt, denen 2 Bäche nachher zu gehen. Ich glaube, Ergolz stelle ich mir spannend vor, wie sie so eine tolle planerische Geschichte hat zwischen unter der Autobahn bis ganzes Baselland rein, wo es relativ hügelig und einsam wird, wo nur noch einzelne Höfe gezeichnet sind, also so der Quelle. Und wo sie, ich denke, zwischendurch einmal ganz krass verbaut, also unter der Erde geflossen ist. Und anhand von so einem Fluss, dass man wie auch ein bisschen die Stadtgeschichte oder unsere Planungsgeschichte kann ablesen, wie die entstanden ist in den letzten, ich weiß nicht, 200 Jahren vielleicht.
4: Haben Sie das Gefühl, das genaue Anschauen, das geht verloren in einer digitalen Welt? Man könnte ja sagen, es geht für alles Maps, es gibt historische Maps, es gibt eigentlich keine Maps, die es nicht gibt. Was kann eine zeichnende Karte, was eine digitale nicht kann?
3: Also meine Karte können natürlich wahnsinnig viel mehr als die digitale.

0: Jahrhunderte von Geschichte, von Erfahrung, von Gedanken, der Erinnerung, dann ist das auf einem Blatt schon evident. Da kommt man an kein Ziel und erfährt aber sehr viel. Und das macht, glaube ich, schon einen großen Unterschied. Und deine Frage, ob Digitalität die Wahrnehmung, naja, zurichtet, hast du nicht gesagt, aber im Prinzip, das ist stark beeinträchtigt. Ist vielleicht noch ein bisschen zu früh, das wirklich zu sagen. Meine Sorge ist ganz klar, ja.
1: Was Esther Ernst und ihr Glaube schlussendlich kreieren, das könnt ihr euch selber vor Augen führen. Die Präsentationen von der Residency-Arbeiten von den drei Kunstduos findet statt am Freitag, 17. Juli, zwischen 2 am Nachmittag und 7 Uhr oben, vor Ort in der Villa Clavel auf dem Landgut Kastellen bei Augst. Geredet mit der beiden Kunstschaffenden hat für Radio X der Mirko Kempf.
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